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1: Derzeit in Augsburg, Göggingen 19 Grad und stark bewölkt, Velden 23 Grad, Dierlewang 21 Grad und bedeckt. In der Nacht ziehen über Augsburg, Nordschwaben und dem Allgäu noch einzelne Schauer durch, danach lockert es auf und bis zum Morgen bleibt es meist trocken bei 15 bis 19 Grad. Morgen startet freundlich und oft sonnig, dazu nur wenig Wind. Am Montag dann überall Sonne und hochsommerliche Temperaturen von 33 bis 35 Grad, im Allgäu anfangs noch dichtere Wolken, sonst bleibt es sehr warm.
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1: Es liegen keine Verkehrsstörungen vor. Blitzer und Abstandsmeldungen sind uns ebenfalls nicht bekannt.
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1: Augsburg, Bergheim 19 Grad und stark bewölkt, Eurasburg 17 Grad, dazu Kirchheim in Schwaben 18 Grad und ebenfalls stark bewölkt. In der Nacht bleibt es weiterhin dicht bewölkt, am Morgen kann es stellenweise regnen, im Laufe des Samstags lockert es dann auf, am Nachmittag zeigt sich häufig die Sonne. Die Tiefstwerte liegen in Augsburg, Nordschwaben und dem Allgäu zwischen 16 und 19 Grad. Morgen wird es verbreitet sonnig und deutlich wärmer mit 28 bis 29 Grad. Am Montag und Dienstag bleibt es sonnig und hochsommerlich, im Allgäu etwas kühler, während Augsburg-Stadt in der Nacht milder bleibt.
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1: Es liegen keine Verkehrsstörungen vor. Blitzer und Abstandsmeldungen sind uns ebenfalls nicht bekannt.
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0: Es ist 3 Uhr. 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
1: Die aktuellen Wetterwerte. Eurasburg 16 Grad und stark bewölkt. Augsburg 20 Grad und bedeckt. Dazu Bad Hindelang 16 Grad. Zum Start in den Samstag ziehen noch Schauer und Gewitter durch. Am Morgen klingt der Regen ab und die Sonne setzt sich zunehmend durch. Bis zum Nachmittag sind einzelne Schauer im Alpenvorland möglich. Morgen scheint meist ungestört die Sonne bei 24 bis 29 Grad. Zum Wochenstart gibt es viel Sonne und 30 bis 35 Grad. Im weiteren Wochenverlauf bleibt es sonnig und sehr warm. In Augsburg, Nordschwaben und dem Allgäu beginnt der Tag örtlich noch nass.
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1: Aktuell sind uns keine Verkehrsbehinderungen.

0: keine Blitzer bekannt. Weiterhin eine gute Fahrt.
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1: Die aktuellen Wetterwerte. Eurasburg 16 Grad und stark bewölkt. Augsburg 20 Grad und bedeckt. Dazu Bad Hindelang 16 Grad. Zum Start in den Samstag ziehen noch Schauer und Gewitter durch. Am Morgen klingt der Regen ab und die Sonne setzt sich zunehmend durch. Bis zum Nachmittag sind einzelne Schauer im Alpenvorland möglich. Morgen scheint meist ungestört die Sonne bei 24 bis 29 Grad. Zum Wochenstart gibt es viel Sonne und 30 bis 35 Grad. Im weiteren Wochenverlauf bleibt es sonnig und sehr warm. In Augsburg, Nordschwaben und dem Allgäu beginnt der Tag örtlich noch nass.
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1: Aktuell sind uns keine Verkehrsbehinderungen und keine Blitzer bekannt. Weiterhin eine gute Fahrt.
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0: Es ist 4 Uhr. 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
1: Augsburg, Bärenkeller, 20 Grad und bedeckt. Velden, 21 Grad. Trunkelsberg, Regen bei 18 Grad. Am frühen Morgen gibt es örtlich noch Regen und einzelne Gewitter bei 18 bis 20 Grad in Augsburg, Nordschwaben und dem Allgäu. Vorsicht bei Gewittern.
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1: Keine Verkehrsmeldung und keine Blitzer gemeldet.
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1: Augsburg, Bärenkeller, 20 Grad und bedeckt. Velden, 21 Grad. Trunkelsberg, Regen bei 18 Grad. Am frühen Morgen gibt es örtlich noch Regen und einzelne Gewitter bei 18 bis 20 Grad in Augsburg, Nordschwaben und dem Allgäu. Vorsicht bei Gewittern.
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1: Keine Verkehrsmeldung und keine Blitzer gemeldet.
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1: Im Moment in Augsburg-Bergheim Regen bei 18 Grad, Adelzhausen 19 Grad und Immenstadt 17 Grad. Am frühen Morgen ziehen noch Schauer und vereinzelt Gewitter durch. In Augsburg, Nordschwaben und im Allgäu lockert es im Vormittagsverlauf auf. Danach wird es zunehmend sonnig.
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1: Bei uns immer die wichtigsten Verkehrsmeldungen. Zuerst A7 Füssen-Reute Richtung Ulm zwischen Altenstadt an der Iller und Illertissen Nachbaustelle. Linker Fahrstreifen gesperrt bis ca. 7 Uhr. Besser unterwegs mit KI und unserer Community.
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3: Im Moment in Augsburg-Bergheim Regen bei 18 Grad, Adelzhausen 19 Grad und Immenstadt 17 Grad. Am frühen Morgen ziehen noch Schauer und vereinzelt Gewitter durch. In Augsburg, Nordschwaben und im Allgäu lockert es im Vormittagsverlauf auf. Danach wird es zunehmend sonnig.
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3: Bei uns immer die wichtigsten Verkehrsmeldungen. Zuerst A7 Füssen-Reute Richtung Ulm. Zwischen Altenstadt an der Iller und Illertissen Nachbaustelle. Linker Fahrstreifen gesperrt bis ca. 7 Uhr. Besser unterwegs mit KI und unserer Community.
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2: Die aktuellen Wetterwerte: Augsburg-Inningen 18 Grad und bedeckt, Aichach ebenfalls 18 Grad und Türkheim 18 Grad bei Regen. Zum Start in den Samstag am 1. August ziehen noch einzelne Schauer durch. In Augsburg, Nordschwaben und im Allgäu lockert es am Vormittag zunehmend auf. Am Vormittag wird es vielerorts freundlicher.
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2: Bei uns immer die wichtigsten Verkehrsmeldungen zuerst. Auf der A7 Füssen-Reute Richtung Ulm ist zwischen Altenstadt an der Iller und Illertissen wegen einer Nachtbaustelle der linke Fahrstreifen gesperrt. Uns liegt nur ein Blitzer vor in der Froschenseestraße in Füssen.
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13: Guten Morgen, aktuell meldet. Augsburg, Haunstetten bedeckt bei 18 Grad, Bonnstetten 19 Grad und Kaufbeuren 16 Grad und wolkenlos. Der Morgen zwischen Donau und den Alpen ist bewölkt und örtlich leicht regnerisch. Vormittags lässt der Regen nach, danach zeigt sich häufiger die Sonne. Am Nachmittag meist freundlich mit einzelnen Schauern.
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13: Bei uns immer die wichtigsten Verkehrsmeldungen. Zuerst A7 Fürstenreute Richtung Ulm. Zwischen Altenstadt an der Iller und Illertissen. Wegen einer Nachtbaustelle ist der linke Fahrstreifen bis heute gegen 7 Uhr gesperrt. Und uns liegt nur ein Blitzer vor, auf der Froschenseestraße in Füssen.
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0: 7 Uhr. 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
1: Derzeit in Augsburg Hochzollregen bei 18 Grad. Schildberg ebenfalls 18 Grad und Marktrettenbach 16 Grad und trocken. Zum Start in den Samstag liegt feuchte Luft über der Landschaft. Örtlich ziehen Schauer durch.
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1: Bei uns immer die wichtigsten Verkehrsmeldungen. Zuerst A7 Füssenreute Richtung Ulm. Zwischen Altenstadt an der Iller und Illertissen, Nachbaustelle, der linke Fahrstreifen ist gesperrt. Es ist nur ein Blitzer gemeldet in der Froschenseestraße in Füssen. Gute Fahrt, dank KI und unserer Community.
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17: Guten Morgen. Momentan liegen die Temperaturen in Augsburg bei 18 Grad und bedecktem Himmel, in Bobingen ebenfalls bei 18 Grad und in Kempten am Rathaus bei 16 Grad und stark bewölktem Himmel. Heute früh ist das Wetter für Augsburg, Nordschwaben und das Allgäu wechselnd bewölkt. Bei 17 bis 19 Grad fällt im Allgäu zunächst noch etwas Regen, sonst lockert es am Vormittag auf. Am Nachmittag scheint häufig die Sonne, örtlich sind Schauer oder Gewitter möglich. Morgen wird es überwiegend sonnig und warm.

0: warm bei 30 bis 35 Grad. Zum Wochenstart setzt sich die Hitze bei viel Sonne fort, in Nordschwaben meist etwas wärmer, im Allgäu etwas frischer.
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0: Bei uns immer die wichtigsten Verkehrsmeldungen. Zuerst A7 Füssen-Reute Richtung Ulm. Zwischen Altenstadt an der Iller und Illertissen ist die Baustelle beseitigt. Es ist nur ein Blitzer gemeldet auf der A8 bei Gersthofen. Gute Fahrt dank KI und unserer Community.
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0: 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Es ist 8 Uhr. 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
1: Die aktuellen Wetterwerte. Augsburg, Oberhausen bedeckt bei 19 Grad, Petersdorf ebenfalls 19 Grad und Mindelheim 17 Grad. Der Samstagmorgen zwischen Donau und Alpen startet wechselnd bewölkt, örtlich mit leichtem Regen. Im Laufe des Vormittags lockert es auf, am Nachmittag zeigt sich mehr Sonne, einzelne Schauer bleiben möglich. In der Nacht klart es weiter auf, die Temperaturen gehen auf rund 16 Grad zurück. Morgen am Sonntag scheint meist die Sonne, zum Wochenstart bleibt es freundlich und deutlich heißer. Im weiteren Wochenverlauf hält die Wärme mit Höchstwerten um 35 Grad an.
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1: Im Moment keine Staus oder Verkehrsbehinderungen. Die neuesten Blitzer auf der A8 bei Gersthofen und auf der B16 bei Kürz. Besser unterwegs mit KI und unserer Community.
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9: Im Moment in Augsburg bedeckt bei 19 Grad, Kissing 19 Grad und Waltenhofen 18 Grad. Am Vormittag lockert die Wolkendecke zwischen Donau und den Alpen zunehmend auf. Örtlich fällt noch etwas Regen. Aktuell liegen die Werte zwischen 18 und 20 Grad.
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9: Die neuesten Blitzer auf der A8 bei Gersthofen und auf der B16 bei Kötz. Kommt's gut an, dank KI und unserer Community.
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0: 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Es ist 9 Uhr. 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
1: Die aktuellen Wetterwerte. Augsburg-Göggingen 19 Grad und trocken, Diedorf ebenfalls 19 Grad, Nesselwang 19 Grad und bedeckt. Heute Vormittag hängen dichte Wolken, im Tagesverlauf lockert der Himmel in Augsburg, Nordschwaben und dem Allgäu auf. Am Nachmittag sind einzelne Schauer möglich.
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1: Die Polizei meldet derzeit keine Verkehrsbehinderungen. Die neuesten Blitzer auf der A8 bei Gersthofen, auf der B12 bei Germaringen und in der Froschenseestraße in Füssen. Gute Fahrt dank KI und unserer Community.
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16: Die aktuellen Wetterwerte. Augsburg, Virnhaberau 21 Grad und stark bewölkt. Kübach 19 Grad, dazu Durach 20 Grad und bedeckt. In Augsburg, Nordschwaben und dem Allgäu ist es zunächst bedeckt. Örtlich ziehen noch Schauer durch. Im weiteren Verlauf des Vormittags setzt sich zunehmend die Sonne durch. Im Oberallgäu und im Ostallgäu ist die Schauerneigung etwas höher, während Nordschwaben eher auflockert. Am Nachmittag wechseln freundliche Abschnitte mit einzelnen Schauern. Die Nacht klart weiter auf und morgen zeigt sich überwiegend sonnig und warm. Am Montag ist es deutlich heißer, mit Werten zwischen 30 und 35 Grad. Zum Dienstag hin sind sogar zwischen 34 und 37 Grad möglich.
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16: Uns liegen im Moment keine Staus und Behinderungen vor. Die neuesten Blitzer sind auf der A8 bei Gersthofen, auf der B12 bei Germaringen und in der Froschenseestraße in Füssen.
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0: Es ist 10 Uhr. 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
1: Derzeit in Augsburg Bergheim bedeckt bei 21 Grad, in Mehring stark bewölkt bei 21 Grad, dazu Bad Wörishofen 20 Grad. Am Vormittag liegt über der Region noch eine Wolkendecke, örtlich fällt etwas Regen, später lockert es auf und die Schauer ziehen ab. In Augsburg, Nordschwaben und im Allgäu zeigt es sich zunehmend freundlich, im Süden etwas wechselhafter und im Norden schneller klar. Heute Nacht kühlt es auf 16 bis 18 Grad ab. Morgen gibt es viel Sonne, zum Wochenstart wird es erneut heiß und überwiegend wolkenlos. Am Dienstag hält die Hitze bei 33 bis 37 Grad an.
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1: Bei uns immer die wichtigsten Verkehrsmeldungen zuerst. Vorsicht auf der A96 München Richtung Lindau liegt zwischen Landsberg Ost und Landsberg Nord eine Matte auf der Fahrbahn. Die neuesten Blitzer in Augsburg auf der Stettenstraße, auf der B17 bei Stadtbergen, auf der B2 bei Mertingen und auf der A8 bei Gersthofen. In der Afrastraße in Königsbrunn, auf der B12 bei Germaringen sowie in der Froschenseestraße in Füssen. Kommt's gut an, dank KI und unserer Community.
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17: Momentan Augsburg, Spickel-Herrenbach bedeckt bei 22 Grad, Neuses ebenfalls 22 Grad und Ettringen 23 Grad. Zwischen Woltenfeldern zeigt sich am Vormittag zeitweise die Sonne, örtlich fällt noch ein Schauer. Im weiteren Tagesverlauf lockert es häufiger auf, der Wind frischt nur stellenweise etwas auf. Morgen ist es überwiegend sonnig und warm, am Nachmittag legt der Wind im Süden spürbar zu. Zum Wochenstart dominiert die Sonne und mit Höchstwerten zwischen 32 und 35 Grad ist es heiß. Am Dienstag setzt sich die Hitze mit Spitzen zwischen 33 und 37 Grad fort. Im Oberallgäu ist es dabei etwas weniger heiß als im Norden.
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17: Die neuesten Blitzer auf der Stettenstraße in Augsburg und der Goethestraße in Dillingen, auf der B2 bei Mertingen, der B17 bei Stadtbergen sowie der B12 bei Germaringen.
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1: Aktuell meldet Augsburg Bärenkeller 22 Grad und bedeckt. Großaitingen 23 Grad, dazu Kamlach 21 Grad. Heute, Samstag, 1. August, zeigt sich am Vormittag örtlich die Sonne durch Wolkenlücken. Einzelne Schauer ziehen durch. Augsburg, Nordschwaben und das Allgäu. Am Nachmittag wird es freundlicher, zum Abend gibt es weitere Auflockerungen, in der Nacht mehr Wolken. Im Allgäu wechselhafter als im Norden, mit Tiefstwerten zwischen 16 und 18 Grad. Morgen überwiegend sonnig und warm, zum Wochenstart mehr Hitze.

0: Dienstag heiß und sonnig mit Spitzen zwischen 33 und 37 Grad.
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0: Bei uns immer die wichtigsten Verkehrsmeldungen zuerst. Vorsicht auf der A7, Füssenreute Richtung Ulm. Zwischen Rastplatz Barthauser Wald und Illertissen Gefahr durch einen defekten PKW und Personen auf der Fahrbahn. Der linke Fahrstreifen ist blockiert. Zwischen Altenstadt an der Iller und Illertissen 5 Kilometer Stau, bis zu 15 Minuten Zeitverlust. Die neuesten Blitzer auf der Stettenstraße in Augsburg sowie auf der Goethestraße in Dillingen, auf der B2 bei Mertingen und auf der B17 bei Stadtbergen. In Königsbrunn auf der Egerländer Straße und der Bürgermeister-Wohlfahrtsstraße sowie am Schumacher Ring in Kempten. Kommt gut an, dank KI und unserer Community.
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2: Die aktuellen Wetterwerte: Augsburg, Hauenstetten 22 Grad und bedeckt, Affing ebenfalls 22 Grad und Füssen 22 Grad bei Nebel. Heute Mittag wechseln über Augsburg, Nordschwaben und dem Allgäu Sonne und Wolken. Im weiteren Verlauf ist es warm mit örtlich kurzen Schauern und zeitweise auffrischendem Wind. Am Abend lockert es auf, in der Nacht sinken die Temperaturen auf 16 bis 18 Grad. Morgen scheint häufig die Sonne, im alpennahen Raum ist es etwas wechselhafter. Zum Wochenstart wird es sonnig und deutlich heißer mit Spitzen zwischen 33 und 37 Grad.
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2: Bei uns immer die wichtigsten Verkehrsmeldungen. Zuerst A7 Füssen-Reute Richtung Ulm zwischen Raststätte Illertal-Ost und Illertissen. 9 Kilometer Stau mit bis zu 23 Minuten Zeitverlust. Und zwischen Altenstadt an der Iller und Illertissen 5 Kilometer Stau mit bis zu 21 Minuten Zeitverlust. Die neuesten Blitzer in Dillingen auf der Goethestraße und auf der B2 bei Mertingen. Auf der B17 bei Stadtbergen sowie in Königsbrunn auf der Egerländer Straße und der Bürgermeister-Wohlfahrtsstraße. In Kempten auf der Kaufbeurer Straße und dem Schumacher.
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1: Derzeit in Augsburg, Fersee 23 Grad und trocken, Sielenbach 24 Grad, dazu Oberstdorf 23 Grad und Regen. Zwischen Donau und den Alpen ist der Mittag freundlich, teils noch wolkig.
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1: Bei uns immer die wichtigsten Verkehrsmeldungen zuerst. Auf der A7 Füssenreute Richtung Ulm stehen zwischen Raststätte Illertal Ost und Rastplatz Tannengarten 11 Kilometer Stau mit bis zu 14 Minuten Zeitverlust. Vorsicht auf der B12 Kempten Richtung Lindau zwischen B19, A980

Altenhofen und Hellengerst. Ein Motorradkoffer liegt auf der Fahrbahn, der linke Fahrstreifen ist blockiert. Die neuesten Blitzer auf der Stettenstraße in Augsburg, auf der B17 bei Stadtbergen, auf der Goethestraße in Dillingen, auf der B2 bei Mertingen, auf der Egerländerstraße in Königsbrunn, auf der Donaustraße in Memmingen und der Kaufbeurerstraße.

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5: Derzeit in Augsburg, Oberhausen 24 Grad und trüb, Langneuf nach ebenfalls 24 Grad und Kirchheim in Schwaben auch 24 Grad. Am Mittag wechseln bei uns Wolken und Sonne, der Wind ist meist schwach, später gibt es zunehmend freundliche Abschnitte und am Abend klart es vielerorts auf. In der Nacht sinken die Temperaturen auf etwa 16 bis 19 Grad, morgen scheint meist die Sonne und am Nachmittag ist es verbreitet heiß. Zum Wochenstart zeigt es sich sonnig, die Hitze nimmt weiter zu, am Dienstag sind zwischen 33 und 36 Grad möglich. In den Bergen ist es etwas weniger heiß.
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5: Bei uns immer die wichtigsten Verkehrsmeldungen zuerst. A7 Füssenreute Richtung Ulm. Zwischen Raststätte Illertal Ost und Rastplatz Tannengarten 11 Kilometer Stau. Zwischen Altenstadt an der Iller und Rastplatz Tannengarten 8 Kilometer. Und zwischen Altenstadt an der Iller und Rastplatz Reudeberger Forst 11 Kilometer Stau. Zeitverlust bis zu 20 Minuten. Vorsicht auf der B12 Kempten Richtung Lindau. Zwischen B19, A980 Waltenhofen und Hellengerst. Ein Motorradkoffer liegt auf der Fahrbahn. Der linke Fahrstreifen ist blockiert. Die neuesten Blitzer auf der B2 bei Mertingen und auf der Goethestraße in Dillingen. In Königsbrunn auf der Egerländer Straße sowie in Memmingen auf der Bodenseestraße und der Donaustraße. In Kempten auf der Kaufbeurer Straße und am Schumacherring. Gute Fahrt dank KI und unserer Community.
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0: 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Es ist 13 Uhr. 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
1: Im Moment in Augsburg-Göggingen 24 Grad und stark bewölkt. Friedberg ebenfalls 24 Grad. Heimertingen 24 Grad und leicht bewölkt. Heute Mittag liegt über Augsburg, Nordschwaben und dem Allgäu ein Mix aus Wolken und Sonne. Örtlich sind Schauer oder Gewitter möglich. Zum Abend hin lockert es wieder auf. Bei Gewittern bitte vorsichtig sein.
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1: Bei uns immer die wichtigsten Verkehrsmeldungen zuerst. Auf der A7 Füssenreute Richtung Ulm gibt es zwischen Altenstadt an der Iller und dem Rastplatz Tannengarten 8 Kilometer Stau mit bis zu 20 Minuten Zeitverlust. Zwischen Altenstadt an der Iller und dem Rastplatz Reudelberger Forst 11 Kilometer Stau mit bis zu 20 Minuten Zeitverlust. Und zwischen Altenstadt an der Iller und Illertissen 6 Kilometer Stau mit bis zu 15 Minuten Zeitverlust. Die neuesten Blitzer auf der Stettenstraße in Augsburg und auf der B2 bei Mertingen. Auf der äußeren Günzburger Straße in Günzburg sowie auf der Egerländer Straße in Königsbrunn, in Memmingen auf der Bodenseestraße und der Donaustraße sowie auf der Kaufbeurer Straße in Kempten.

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9: Im Moment in Augsburg-Göggingen 24 Grad und stark bewölkt. Friedberg ebenfalls 24 Grad. Heimertingen 24 Grad und leicht bewölkt. Heute Mittag liegt über Augsburg, Nordschwaben und dem Allgäu ein Mix aus Wolken und Sonne. Örtlich sind Schauer oder Gewitter möglich. Zum Abend hin lockert es wieder auf. Bei Gewittern bitte vorsichtig sein.
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9: Bei uns immer die wichtigsten Verkehrsmeldungen. Zuerst auf der A7 Fürstenreute Richtung Ulm gibt es zwischen Altenstadt an der Iller und dem Rastplatz Tannengarten 8 Kilometer Stau mit bis zu 20 Minuten Zeitverlust. Zwischen Altenstadt an der Iller und dem Rastplatz Reudelberger Forst 11 Kilometer Stau mit bis zu 20 Minuten Zeitverlust. Und zwischen Altenstadt an der Iller und Illertissen 6 Kilometer Stau mit bis zu 15 Minuten Zeitverlust. Die neuesten Blitzer auf der Stettenstraße in Augsburg und auf der B2 bei Mertingen. Auf der äußeren Günzburger Straße in Günzburg sowie auf der Egerländerstraße in Königsbrunn, in Memmingen auf der Bodenseestraße und der Donaustraße sowie auf der Kaufbeurer Straße in Kempten. 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

0: 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Es ist 14 Uhr. 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
1: Momentan in Klosterlechfeld trüb bei 26 Grad, Augsburg-Hochzoll trocken bei 26 Grad und Wenningen ebenfalls 26 Grad. Am frühen Nachmittag wechseln Sonne und Wolken, örtlich gibt es Schauer oder Gewitter. Bis zum Abend wird es freundlicher bei 23 bis 28 Grad. Morgen ist es zuerst teils wolkig, danach dominiert die Sonne. Zum Wochenstart wird es sonnig und sehr warm, im weiteren Wochenverlauf nimmt die Hitze zu. Nachmittag sind 30 bis 36 Grad möglich, am wärmsten in Nordschwaben, während das Oberallgäu etwas gemäßigter bleibt.
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1: Bei uns immer die wichtigsten Verkehrsmeldungen zuerst. Auf der A7 Füssenreute Richtung Ulm staut es sich zwischen Raststätte Illertal Ost und Rastplatz Tannengarten auf 11 Kilometer mit bis zu 14 Minuten Zeitverlust. Zwischen Altenstadt an der Iller und Rastplatz Tannengarten auf 8 Kilometer und zwischen Altenstadt an der Iller und Rastplatz Reudelberger Forst auf 11 Kilometer, jeweils mit bis zu 20 Minuten Zeitverlust. Die neuesten Blitzer in Augsburg auf der Stettenstraße und auf der B2 bei Mertingen. In Günzburg auf der B16 sowie der äußeren Günzburger Straße. In Königsbrunn auf der Blumenallee, in Memmingen auf der Bodenseestraße und in Kempten auf der Kaufbeurer Straße. Gute Fahrt dank KI und unserer Community.
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11: Im Moment in Augsburg-Inningen stark bewölkt bei 26 Grad, Zusmarshausen 27 Grad und Erkheim 27 Grad und bedeckt. Am Samstagnachmittag wechseln sich über Augsburg, Nordschwaben und dem Allgäu Wolken und Sonne ab. Örtlich sind noch Schauer möglich, später lockert es auf. In der Nacht ist es mit Werten zwischen 16 und 21 Grad deutlich angenehmer. Morgen setzt sich zunehmend sonniges Wetter durch. Zum Wochenstart zeigt es sich sonnig und die Wärme nimmt weiter zu. Im weiteren Wochenverlauf ist es am Dienstag mit 33 bis 36 Grad heiß. Am wärmsten in Nordschwaben und etwas weniger heiß im Allgäu.
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11: Auf der A7 Füssenreute Richtung Ulm zwischen Raststätte Illertal Ost und Rastplatz Tannengarten 11 Kilometer Stau mit bis zu 14 Minuten Zeitverlust. Zwischen Altenstadt an der Iller und Rastplatz Tannengarten 8 Kilometer Stau sowie zwischen Altenstadt an der Iller und Rastplatz Reudelberger Forst 11 Kilometer Stau jeweils mit bis zu 20 Minuten Zeitverlust. Vorsicht auf der A96 Lindau Richtung München zwischen Memmingen Ost und Holzgüns wegen eines langsam fahrenden Mofas. Die neuesten Blitzer in Augsburg auf der Straße und auf der B17 bei Stadtbergen, in Dillingen auf der Bischof-Freundorfer Straße sowie auf der B16 bei Günzburg, in Günzburg auf der äußeren Günzburger Straße, in Königsbrunn auf der Blumenallee und auf der Bodenseestraße in Memmingen.
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0: Es ist 15 Uhr. 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
1: Momentan in Langeringen 28 Grad bei starker Bewölkung, dazu Lauben 27 Grad und viele Wolken, Augsburg 27 Grad. Am Nachmittag wechseln sich Wolken und Sonne ab, örtlich ziehen noch Schauer oder Gewitter durch. Später lässt die Unbeständigkeit nach und die Wolken lockern zunehmend auf.
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1: Bei uns einmal die wichtigsten Verkehrsmeldungen zuerst. Auf der A7 Füssen-Reute Richtung Ulm staut es sich zwischen Altenstadt an der Iller und Rastplatz Tannengarten auf 8 Kilometer mit bis zu 20 Minuten Zeitverlust. Zwischen Altenstadt an der Iller und Rastplatz Reudelberger Forst auf 11 Kilometer mit bis zu 20 Minuten Zeitverlust. Und zwischen Altenstadt an der Iller und Illertissen auf 6 Kilometer. Die neuesten Blitzer in Augsburg auf der Stettenstraße, in Friedberg auf der Bürgermeister-Schlickenrieder Straße sowie auf der B17 bei Stadtbergen, auf der B16 und der äußeren Günzburger Straße in Günzburg sowie auf der Bodenseestraße in Memmingen. Kommt gut an, dank KI und unserer Community.
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3: Momentan in Langeringen 28 Grad bei starker Bewölkung, dazu Lauben 27 Grad und viele Wolken, Augsburg 27 Grad. Am Nachmittag wechseln sich Wolken und Sonne ab, örtlich ziehen noch Schauer oder Gewitter durch. Später lässt die Unbeständigkeit nach und die Wolken lockern zunehmend auf.
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3: Bei uns immer die wichtigsten Verkehrsmeldungen zuerst. Auf der A7 Füssen-Reute Richtung Ulm staut es sich zwischen Altenstadt an der Iller und Rastplatz Tannengarten auf 8 Kilometer mit bis zu 20 Minuten Zeitverlust. Zwischen Altenstadt an der Iller und Rastplatz Reudelberger Forst auf 11 Kilometer mit bis zu 20 Minuten Zeitverlust. Und zwischen Altenstadt an der Iller und Illertissen auf 6 Kilometer. Die neuesten Blitzer in Augsburg auf der Stettenstraße, in Friedberg auf der Bürgermeister-Schlickenrieder Straße sowie auf der B17 bei Stadtbergen, auf der B16 und der äußeren Günzburger Straße in Günzburg sowie auf der Bodenseestraße in Memmingen. Kommt gut an, dank KI und unserer Community.
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0: Es ist 16 Uhr. 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
1: Momentan messen wir in Augsburg Hammerschmiede 28 Grad bei leichter Bewölkung, Stadt Bergen ebenfalls 28 Grad und Havangen 27 Grad. Am Nachmittag wechseln sich Sonne und Wolken ab, örtlich sind noch Schauer oder Gewitter möglich. In Augsburg, Nordschwaben und im Allgäu klingt das unbeständige Wetter zum Abend hin ab, die Wolken lockern auf. In der Nacht sinken die Temperaturen auf 16 bis 20 Grad. Morgen gibt es viel Sonne, nach einem frischen Start ist es erneut heiß. Zum Wochenstart ist es sonnig, die Wärme nimmt weiter zu. Am Dienstag ist es vom Allgäu bis nach Nordschwaben noch heißer mit 33 bis 36 Grad.
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1: Bei uns immer die wichtigsten Verkehrsmeldungen zuerst. Auf der A7 Füssenreute Richtung Ulm staut es sich zwischen Altenstadt an der Iller und Rastplatz Reudelberger Forst auf 11 Kilometer mit bis zu 20 Minuten Zeitverlust. Zwischen Altenstadt an der Iller und Illertissen sind es 6 Kilometer Stau mit bis zu 15 Minuten Zeitverlust. Die neuesten Blitzer in Augsburg am Deltenring und in der Stettenstraße, auf der B17 bei Stadtbergen sowie auf der B16 bei Günzburg. In Günzburg auf der äußeren Günzburger Straße sowie auf der Blumenallee in Königsbrunn und der Bodenseestraße in Memmingen.
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7: Momentan messen wir in Augsburg Hammerschmiede 28 Grad bei leichter Bewölkung, Stadt Bergen ebenfalls 28 Grad und Harwangen 27 Grad. Am Nachmittag wechseln sich Sonne und Wolken ab, örtlich sind noch Schauer oder Gewitter möglich. In Augsburg, Nordschwaben und im Allgäu klingt das unbeständige Wetter zum Abend hin ab, die Wolken lockern auf. In der Nacht sinken die Temperaturen auf 16 bis 20 Grad. Morgen gibt es viel Sonne, nach einem frischen Start ist es erneut heiß. Zum Wochenstart ist es sonnig, die Wärme nimmt weiter zu. Am Dienstag ist es vom Allgäu bis nach Nordschwaben noch heißer mit 33 bis 36 Grad.
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7: Bei uns immer die wichtigsten Verkehrsmeldungen. Zuerst auf der A7 Füssen-Reute Richtung Ulm sind zwischen Altenstadt an der Iller und Illertissen 6 Kilometer Stau, Zeitverlust bis zu 15 Minuten. Die neuesten Blitzer auf der B16 bei Günzburg, in der äußeren Günzburger Straße sowie auf der B17 bei Stadtbergen. Besser unterwegs mit KI und unserer Community.
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0: 17 Uhr. 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
1: Aktuell meldet Augsburg stark bewölkt bei 28 Grad, Meitingen 25 Grad und bedeckt, sowie Sonthofen ebenfalls 25 Grad. Heute am Nachmittag zeigt sich das Wetter über Augsburg, Nordschwaben und dem Allgäu wechselhaft. Im Raum Neu-Ulm-Günzburg gibt es Gewitter, in Nordschwaben ziehen Schauer durch. Bis zum Abend wechseln Wolken und freundliche Abschnitte, nachts sinken die Temperaturen auf 16 bis 18 Grad. Morgen zeigt es sich sonnig und warm. Zum Wochenstart setzt sich das freundliche, deutlich heißere Wetter fort. Im weiteren Wochenverlauf steigen die Spitzenwerte zwischen 33 und 36 Grad.
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1: Bei uns immer die wichtigsten Verkehrsmeldungen zuerst. Vorsicht auf der A7 Füssen-Reute Richtung Ulm. Zwischen Woring und Memmingen Süd liegt eine Dachbox auf dem linken Fahrstreifen. Besser unterwegs mit KI und unserer Community.
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6: Aktuell meldet Augsburg stark bewölkt bei 28 Grad, Meitingen 25 Grad und bedeckt, sowie Sonthofen ebenfalls 25 Grad. Heute am Nachmittag zeigt sich das Wetter über Augsburg, Nordschwaben und dem Allgäu wechselhaft. Im Raum Neu-Ulm-Günzburg gibt es Gewitter, in Nordschwaben ziehen Schauer durch. Bis zum Abend wechseln Wolken und freundliche Abschnitte, nachts sinken die Temperaturen auf 16 bis 18 Grad. Morgen zeigt es sich sonnig und warm. Zum Wochenstart setzt sich das freundliche, deutlich heißere Wetter fort. Im weiteren Wochenverlauf steigen die Spitzenwerte zwischen 33 und 36 Grad.
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6: Bei uns immer die wichtigsten Verkehrsmeldungen zuerst. Vorsicht auf der A7 Füssen-Reute Richtung Ulm. Zwischen Woring und Memmingen Süd liegt eine Dachbox auf dem linken Fahrstreifen. Besser unterwegs mit KI und unserer Community.
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0: ist 18 Uhr. 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
1: Aktuell meldet Augsburg-Inningen 26 Grad und leicht bewölkt, Hollenbach ebenfalls 26 Grad, Babenhausen 22 Grad und stark bewölkt. Zum Samstagabend ist es vielerorts wolkig, örtlich ziehen Schauer oder Gewitter durch, später lockert der Himmel auf, in der Nacht sinken die Temperaturen auf 16 bis 21 Grad. Morgen gibt es viel Sonne und warmes Sommerwetter, zum Wochenstart bleibt die Hitze mit 31 bis 35 Grad kräftig. Auch im weiteren Wochenverlauf wird es sonnig und heiß, der Erwärmungstrend hält an und örtlich bleibt die Abende länger warm.
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1: Bei uns immer die wichtigsten Verkehrsmeldungen. Zuerst A7 Ulm Richtung Füssen-Reute. Zwischen Kreuz Memmingen und Memmingen Süd ist der Standstreifen wegen Unfallaufnahme blockiert. Zwischen Nersingen und Dreieck Hittestetten ist die Richtungsfahrbahn wegen eines brennenden Autos gesperrt. Die Feuerwehr regelt den Verkehr. Vorsicht auf der A8 Stuttgart Richtung München. Zwischen Burgau und Zusmarshausen liegen mehrere Planen auf der Fahrbahn. Vorsicht auf der A96 zwischen Mindelheim und Bad Wörishofen. In beiden Richtungen befinden sich Rehe auf der Fahrbahn. Geschwindigkeitsmessungen wurden uns aktuell keine gemeldet. Gute Fahrt dank KI und unserer Community.
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10: Momentan liegen die Temperaturen in Augsburg bei 26 Grad und es ist trocken. In Gersthofen ebenfalls bei 26 Grad und in Oberstdorf bei 21 Grad mit Regen. Zum frühen Abend ziehen Wolken durch, örtlich fällt noch leichter Regen.
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10: A7 Ulm, Richtung Füssenreute zwischen Nersingen und Dreieck Hittestetten. Die Richtungsfahrbahn ist wegen eines brennenden Autos gesperrt. Die Feuerwehr regelt den Verkehr und wegen Bergungsarbeiten ist der rechte Fahrstreifen gesperrt. Zwischen Rastplatz Buchwald West und Dreieck Hittestetten staut es sich auf 3 Kilometer mit bis zu 19 Minuten Zeitverlust. Vorsicht auf der A8, Stuttgart Richtung München zwischen Günzburg und Burgau. Gegenstände auf der Fahrbahn. In Gegenrichtung zwischen Burgau und Günzburg liegen Reifenteile auf der Fahrbahn. Der neueste Blitzer auf der Neukirchener Straße in Tierhaupt.
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0: ist 19 Uhr. 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
1: Momentan meldet Augsburg Hammerschmiede trocken und bedeckt bei 25 Grad, Obergriesbach ebenfalls 25 Grad und Füssen-Nebel bei 21 Grad. Zum Start in den Abend ist es zwischen Donau und Alpen wechselhaft, im Alpenvorland sind einzelne Schauer unterwegs. Später lassen die Schauer nach, der Wind ist meist schwach. Am Sonntag beginnt der Tag teils wolkig, danach dominiert verbreitet die Sonne. Am Montag wird es sonnig und heiß bei 15 bis 35 Grad, in den Tagen danach sonnig und noch heißer bei 16 bis 36 Grad.
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1: Die Polizei meldet derzeit keine Verkehrsbehinderungen. Es ist nur ein Blitzer gemeldet auf der Neukirchener Straße in Thierhaupten. Gute Fahrt dank KI und unserer Community.
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1: Momentan meldet Augsburg Hammerschmiede trocken und bedeckt bei 25 Grad, Obergriesbach ebenfalls 25 Grad und Füssen-Nebel bei 21 Grad. Zum Start in den Abend ist es zwischen Donau und Alpen wechselhaft, im Alpenvorland sind einzelne Schauer unterwegs. Später lassen die Schauer nach, der Wind ist meist schwach. Am Sonntag beginnt der Tag teils wolkig, danach dominiert verbreitet die Sonne. Am Montag wird es sonnig und heiß bei 15 bis 35 Grad, in den Tagen danach sonnig und noch heißer bei 16 bis 36 Grad.
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1: Die Polizei meldet derzeit keine Verkehrsbehinderungen. Es ist nur ein Blitzer gemeldet auf der Neukirchener Straße in Thierhaupten. Gute Fahrt dank KI und unserer Community.
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0: 20 Uhr. 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
1: Im Moment in Augsburg 26 Grad und stark bewölkt. Adelsried ebenfalls 26 Grad und Waltenhofen 23 Grad und wolkenlos. Zum Samstagabend

0: ist es freundlich, im Ostallgäu sind Schauer möglich bei 20 bis 26 Grad, in der Nacht ziehen mehr Wolken auf. Morgen zeigt sich häufig die Sonne und es ist deutlich wärmer. Zum Wochenstart ist es sonnig und mit 33 bis 35 Grad heiß. Auch im weiteren Wochenverlauf hält das sonnige, sehr warme Wetter an, mit leichten regionalen Unterschieden in Augsburg, Nordschwaben und dem Allgäu.
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0: Bei uns immer die wichtigsten Verkehrsmeldungen zuerst. Vorsicht auf der A7 Füssen-Reute Richtung Ulm ist zwischen Föhringen und Dreieck-Hittestetten in beiden Richtungen ein Reh auf der Fahrbahn. Auf der A96 München Richtung Lindau ist zwischen Erkheim und Holzgöns die Unfallstelle geräumt. Die neuesten Blitzer am Tiroler Ring in Memmingen und auf der Neukirchener Straße in Tierhaupten. Besser unterwegs mit KI und unserer Community.
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1: Im Moment in Augsburg 26 Grad und stark bewölkt, Adelsried ebenfalls 26 Grad und Waltenhofen 23 Grad und wolkenlos. Zum Samstagabend ist es freundlich, im Ostallgäu sind Schauer möglich bei 20 bis 26 Grad, in der Nacht ziehen mehr Wolken auf. Morgen zeigt sich häufig die Sonne und es ist deutlich wärmer. Zum Wochenstart ist es sonnig und mit 33 bis 35 Grad heiß. Auch im weiteren Wochenverlauf hält das sonnige, sehr warme Wetter an, mit leichten regionalen Unterschieden in Augsburg, Nordschwaben und dem Allgäu.
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1: Bei uns immer die wichtigsten Verkehrsmeldungen zuerst. Vorsicht auf der A7 Füssen-Reute Richtung Ulm ist zwischen Föhringen und Dreieck-Hittestetten in beiden Richtungen ein Reh auf der Fahrbahn. Auf der A96 München Richtung Lindau ist zwischen Erkheim und Holzgünz die Unfallstelle geräumt. Die neuesten Blitzer am Tiroler Ring in Memmingen und auf der Neukirchener Straße in Tierhaupten. Besser unterwegs mit KI und unserer Community.
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0: Es ist 21 Uhr. 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
1: Die aktuellen Wetterwerte: Augsburg 24 Grad und wolkenlos, Schwabmünchen 25 Grad und leicht bewölkt, Haarwangen 21 Grad. Am Abend zeigt sich der Himmel freundlich mit Wolken, dazu weht kaum Wind. In der Nacht wird es klarer, die Temperaturen gehen auf 16 bis 21 Grad zurück.
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1: Ruhiger und störungsfreier Verkehr im Sendegebiet. Die neuesten Blitzer in Tierhaupten auf der Neukirchner Straße und in Memmingen auf dem Tiroler Ring. Gute Fahrt dank KI und unserer Community.
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1: Die aktuellen Wetterwerte. Augsburg 24 Grad und wolkenlos. Schwabmünchen 25 Grad und leicht bewölkt. Haarwangen 21 Grad. Am Abend zeigt sich der Himmel freundlich mit Wolken. Dazu weht kaum Wind. In der Nacht wird es klarer. Die Temperaturen gehen auf 16 bis 21 Grad zurück.
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1: Ruhiger und störungsfreier Verkehr im Sendegebiet. Die neuesten Blitzer in Tierhaupten auf der Neukirchner Straße und in Memmingen auf dem Tiroler Ring. Gute Fahrt dank KI und unserer Community.
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0: Es ist 22 Uhr. 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
1: Die aktuellen Wetterwerte: Augsburg, Pfersee 22 Grad und trocken, Sielenbach 23 Grad, Westerheim 20 Grad. Am Samstagabend ist es zwischen Donau und den Alpen wolkig, später wird es trocken. Der Wind frischt zeitweise auf.
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1: Bei uns immer die wichtigsten Verkehrsmeldungen zuerst. Vorsicht auf der A8 Stuttgart Richtung München zwischen Zusmarshausen und Adelsried. Dort steht ein unbeleuchtetes Fahrzeug auf dem Standstreifen. Wir haben nur einen Blitzer vorliegen am Tiroler Ring in Memmingen. Besser unterwegs mit KI und unserer Community.
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1: Die aktuellen Wetterwerte. Augsburg, Pfersee 22 Grad und trocken. Sielenbach 23 Grad, Westerheim 20 Grad. Am Samstagabend ist es zwischen Donau und den Alpen wolkig. Später wird es trocken. Der Wind frischt zeitweise auf.
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1: Bei uns immer die wichtigsten Verkehrsmeldungen zuerst. Vorsicht auf der A8 Stuttgart Richtung München zwischen Zusmarshausen und Adelsried. Dort steht ein unbeleuchtetes Fahrzeug auf dem Standstreifen. Wir haben nur einen Blitzer vorliegen am Tiroler Ring in Memmingen. Besser unterwegs mit KI und unserer Community.
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0: Es ist 23 Uhr. 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
1: Momentan in Augsburg 20 Grad und bedeckt, in Meitingen ebenfalls 20 Grad und in Trunkelsberg 19 Grad. Zwischen Donau und den Alpen ist der späte Abend wechselnd bewölkt, teils mit Auflockerungen.
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1: Auf der A7 Füssenreute Richtung Ulm zwischen Nesselwang und Eu-Mittelberg Verkehrsbehinderung wegen Reinigungsarbeiten. Die neuesten Blitzer in Augsburg auf der Stadtbachstraße und der Mittenwalder Straße sowie auf der Memminger Straße in Heimating.
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1: Momentan in Augsburg 20 Grad und bedeckt, in Meitingen ebenfalls 20 Grad und in Trunkelsberg 19 Grad. Zwischen Donau und den Alpen ist der späte Abend wechselnd bewölkt, teils mit Auflockerungen.
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1: Auf der A7 Füssenreute Richtung Ulm zwischen Nesselwang und Eu-Mittelberg Verkehrsbehinderung wegen Reinigungsarbeiten. Die neuesten Blitzer in Augsburg auf der Stadtbachstraße und der Mittenwalder Straße sowie auf der Memminger Straße in Heimating.
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0: Es ist 0 Uhr. 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
1: Momentan meldet Augsburg-Bergheim 20 Grad und trüb. Obergriesbach ebenfalls 20 Grad, Benningen 19 Grad und bedeckt. Wolken und einzelne Auflockerungen prägen den späten Abend. In der Nacht sinken die Temperaturen in Augsburg, Nordschwaben und dem Allgäu auf etwa 16 bis 22 Grad. Morgen startet es teils wolkig, danach zunehmend sonnig. Zum Wochenstart wird es sonnig und heiß mit 34 bis 36 Grad. Am Dienstag freundlich und sehr warm. In alpennahen Lagen frischt der Wind zeitweise etwas auf.
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1: Bei uns immer die wichtigsten Verkehrsmeldungen zuerst. Vorsicht auf der A96 München Richtung Lindau. Zwischen Buchlohe West und Bad Wörishofen liegt ein totes Tier auf der Fahrbahn. Die neuesten Blitzer auf der Mittenwalder Straße in Augsburg und auf der Memminger Straße in Heimating.
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1: Momentan meldet Augsburg-Bergheim 20 Grad und trüb. Obergriesbach ebenfalls 20 Grad, Benningen 19 Grad und bedeckt. Wolken und einzelne Auflockerungen prägen den späten Abend. In der Nacht sinken die Temperaturen in Augsburg, Nordschwaben und dem Allgäu auf etwa 16 bis 22 Grad. Morgen startet es teils wolkig, danach zunehmend sonnig. Zum Wochenstart wird es sonnig und heiß mit 34 bis 36 Grad. Am Dienstag freundlich und sehr warm. In alpennahen Lagen frischt der Wind zeitweise etwas auf.
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1: Bei uns immer die wichtigsten Verkehrsmeldungen zuerst. Vorsicht auf der A96 München Richtung Lindau. Zwischen Buchlohe West und Bad Wörishofen liegt ein totes Tier auf der Fahrbahn. Die neuesten Blitzer auf der Mittenwalder Straße in Augsburg und auf der Memminger Straße in Heimatingen.
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0: Es ist 1 Uhr. 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
1: Aktuell meldet Augsburg, Lechhausen 20 Grad und klar, Eichach ebenfalls 20 Grad, dazu Nesselwang 18 Grad und bedeckt. In der Nacht lockert es über Augsburg, Nordschwaben und dem Allgäu auf. Bei kaum Wind ist es mild mit 16 bis 20 Grad bis zum Morgen. Die Nacht bleibt mild.
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1: Auf der A7 Füssen-Reute Richtung Ulm zwischen Nesselwang und Eu-Mittelberg sorgen Reinigungsarbeiten für eine Verkehrsbehinderung. Es ist nur ein Blitzer gemeldet auf der Mittenwalder Straße in Augsburg.
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1: Aktuell meldet Augsburg, Lechhausen 20 Grad und klar, Aichach ebenfalls 20 Grad, dazu Nesselwang 18 Grad und bedeckt. In der Nacht lockert es über Augsburg, Nordschwaben und dem Allgäu auf. Bei kaum Wind ist es mild mit 16 bis 20 Grad bis zum Morgen. Die Nacht bleibt mild.
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1: Auf der A7 Füssen-Reute Richtung Ulm zwischen Nesselwang und Eu-Mittelberg sorgen Reinigungsarbeiten für eine Verkehrsbehinderung. Es ist nur ein Blitzer gemeldet auf der Mittenwalder Straße in Augsburg.
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0: Es ist 2 Uhr. 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
1: Momentan in Augsburg, Oberhausen. Wolkenlos bei 19 Grad. In Eurasburg bedeckt bei 18 Grad und in Kaufbeuren 19 Grad. In der Nacht ist es zwischen Donau und Alpen teils klar, teils wolkig und trocken bei kaum Wind. Im Allgäu wird es etwas frischer, in dicht bebauten Lagen milder. Im Tagesverlauf setzt sich häufig die Sonne durch, es wird heiß. Morgen wird es sonnig und noch heißer. Am Dienstag erreicht die Hitze mit 34 bis 36 Grad ihren Höhepunkt. Zur Wochenmitte wird es bei viel Sonne etwas weniger heiß.
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1: Bei uns immer die wichtigsten Verkehrsmeldungen. Zuerst A7-Füssen-Reute Richtung Ulm. Zwischen Nessewang und Eu-Mittelberg blockieren Reinigungsarbeiten den rechten Fahrstreifen. Gute Fahrt dank unserer Community.
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